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0: Dazu am Thermometer heute 19 bis 25 Grad. Morgen bekommen wir dann viel Sonnenschein und Spätsommerwetter. Bis zu 27 Grad gehen sich aus. Es ist 6:05.
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2: Mit Helene Feichtenhofer. Schönen guten Morgen. Tödlicher Motorradunfall gestern in Fürstenfeld. Ein 81-jähriger Autofahrer und ein 82-jähriger Motorradfahrer sind zusammengestoßen. Passiert ist das auf der L442. Der Autofahrer wollte links in eine Gemeindestraße einbiegen und dürfte den entgegenkommenden Motorradfahrer übersehen haben.
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2: Das Steuersystem in Österreich ist zu teuer und auch zu kompliziert. Das bremst die Wirtschaft in Österreich aus. Unternehmen verlieren im internationalen Vergleich weiter an Wettbewerbsfähigkeit. Das Ergebnis einer aktuellen Studie des Beraters Deloitte. Gefordert werden einmal mehr Steuersenkungen sowie eine Pensions- bzw. eine Gesundheitsreform. Die NGO Foodwatch hat sich angesehen, wie sich die Preise bei Lebensmitteln seit einigen Jahren ändern und hat dabei teils riesige Preisunterschiede gefunden. Einzelne Lebensmittel kosten mittlerweile fast dreimal so viel wie noch vor 5 Jahren. Es brauche da mehr Transparenz, so Foodwatch. Es gebe zwar eine Preiskommission, die untersuche aber keine Preisentwicklungen. Mittlerweile zum 25. Mal verwandelt sich heute der Wiener Heldenplatz zum größten Sportplatz Österreichs. Österreichische Sportverbände laden am Tag des Sports an rund 80 Mitmachstationen groß und klein zum Ausprobieren ein. Den Startschuss für das Event wird Vizekanzler und Sportminister Andreas Babler zusammen mit Staatssekretärin Schmidt geben.
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0: Alles ruhig auf den Straßen, kurze Fahrt, falls ihr was entdeckt, 0316 80 90 80.
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0: Antenne Steiermark ist da mit einem kurzen Verkehrsupdate für euch. Da gibt es eine Info für die B65, die Gleisdorfer Straße. In Brodersdorf ist ein Unfall passiert. Da staut es in beiden Richtungen. Bis zu 30 Minuten Zeitverlust habt ihr da aktuell.
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Guten Samstag, Antenne Steiermark ist da. Wie ist denn das Wetter? Ja, aktuell ziemlich frisch, 15 Grad in Graz, 14 in Liebach, bis zu 25 werden es später noch, aber auf die Sonne, ja, müssen wir noch ein bisschen warten. Vorher gibt es noch Nebel, Wolken und auch einige Regentropfen ganz im Süden der Steiermark. Auf den Straßen, da gibt es ein Problem, und zwar auf der B65. In Brodersdorf ist ein Unfall passiert, da staut es aktuell noch in beiden Richtungen. Bis zu 30 Minuten Zeitverlust habt ihr da. Alle Staus und Blitzer gibt es auch jederzeit im Web und in der App. Eine gute Fahrt.

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0: bisschen wärmer mit bis zu 27 Grad. 6:55.
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2: Mit Sophie Weinhandl. Schönen guten Morgen. Ab heute wird in Graz wieder die größte Trachtenparty des Landes gefeiert. Das Aufsteirern ist zurück. Der Wetterbericht dafür ist okay, vor allem für morgen. Somit steht dem Fest nichts mehr im Weg, sagt Organisator Markus Lienscher.
3: Was heuer neu ist und wirklich spannend ist, ist, dass auch die Herrengasse heuer am Samstag schon bespielt wird. Das freuen wir uns schon ganz riesig, weil es natürlich eine wunderschöne Straße in Graz. Das war ja eigentlich die letzten Jahre schon immer der Plan, dass wir auch den Samstag so weit ausbauen können, dass er eigentlich dem Sonntag ähnelt. Und bis auf ein paar kleine Straßen jetzt seitlich ist eigentlich der Samstag schon vollwertig mit dem Sonntag zu vergleichen.
2: Im letzten Jahr waren beim Aufsteirern über 200.000 Besucher dabei. Das war ein neuer Rekord.
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2: Die USA, Dänemark und Grönland haben sich überraschend über die Zukunft Grönlands geeinigt. Die USA sollen dauerhaft für die Sicherheit der autonomen dänischen Insel verantwortlich sein. Nicht-NATO-Staaten dürfen damit keine Stützpunkte auf Grönland errichten. Die USA haben permanent Zugangs- und Überflugsrechte auf der Insel. Gleichzeitig bleibt Grönland selbstbestimmt und Teil Dänemarks. Kommende Woche soll ein Abkommen dazu unterschrieben werden. Nochmal USA, Präsident Trump hat den renommierten Medien CNN, MS Now und Politico den Zutritt zum Weißen Haus verboten. Mit der Begründung, sie würden Fake News verbreiten. Auch weitere Medien sollen Betretungsverbot bekommen. CNN, einer der bekanntesten Sender der USA, spricht von einem rechtswidrigen Angriff auf die Pressefreiheit. Auch Politico will seine Rechte verteidigen. Und der nächste Ausfall im österreichischen Fußballnationalteam. Konrad Leimer muss zumindest die ersten beiden Nations League-Spiele am Donnerstag gegen Israel und am Sonntag gegen den Kosovo aussetzen. Leimer hat eine leichte Adduktorenverletzung, informiert der ÖFB. Der 29-Jährige wäre in den kommenden Partien als Kapitän geplant gewesen.
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4: B65 Gleisdorfer Straße, da ist ein Unfall in Brodersdorf passiert. Da braucht ihr in beiden Richtungen aktuell noch ein paar Minuten länger.
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4: Habt ihr noch was entdeckt? 0316 80 90 80. Gute Fahrt.

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1: Von Köflach bis mit Zuschlag sind da noch ein paar Regenwolken unterwegs. Generell ist es noch ziemlich trüb. Am Vormittag klingt der Regen ab und dann schaut überall mal die Sonne vorbei. Bei maximal 25 Grad.
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1: Auf der B65 der Gleisdorfer Straße, da gibt's eine Sperre in Brudersdorf, nachdem ein Unfall passiert ist.
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1: mit Lilli Plattner. Momentan ist es da noch ziemlich bewölkt. Im Osten auch so ein bisschen verregnet. Ab Vormittag ist dann Schluss mit Regen und im Laufe des Nachmittags, da zeigt sich überall mal die Sonne. Die Tageshöchstwerte 19 bis 25 Grad. Morgen dann nochmal Spätsommer mit viel Sonnenschein und sogar bis zu 27 Grad.
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1: Es ist 8:05.
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3: Mit Sophie Weinhandl. Schönen guten Morgen. Zum 25. Mal findet ab heute in Graz die größte Trachtenparty des Landes statt. Das Aufsteirern ist wieder da. Im Jubiläumsjahr ist einiges neu. Erstmals gibt's auch eine Festival-App. Die bietet mit einem Lageplan und aktuellen Infos zu den Bühnen einen Überblick. Man kann aber auch mit anderen Besuchern Fahrgemeinschaften organisieren, sich Tanzpartnerinnen und Tanzpartner und

0: neue Bekanntschaften suchen. Organisator Markus Lientscher.
1: Ja, gibt man schon seine Interessen ein, wenn man dann möchte. Also muss man natürlich nicht, aber kann man. Und kriegt dann natürlich auch ein Match, wer am Fest dann auch da sein wird. Ja, wo es sich vielleicht lohnt, mit dem einen oder anderen, ja,

0: wie das Beratungsunternehmen Deloitte heute informiert. 300 Unternehmer sind befragt worden. Gut drei Viertel sagen, dass das steuerliche Umfeld schwierig ist. Gefordert werden einmal mehr Steuersenkungen und eine Pensions- und Gesundheitsreform. Die USA, Dänemark und Grönland haben sich überraschend über die Zukunft Grönlands geeinigt. Die USA sollen dauerhaft für die Sicherheit der autonomen dänischen Insel verantwortlich sein. Nicht-NATO-Staaten dürfen damit keine Stützpunkte auf Grönland errichten. Die USA haben außerdem permanent Zugangs- und Überflugsrechte auf der Insel. Gleichzeitig bleibt Grönland selbstbestimmt und Teil Dänemarks. Kommende Woche soll ein Abkommen dazu unterschrieben werden. Nach Alaba, Sabitzer, Baumgartner und Arnautovic muss das österreichische Fußballnationalteam jetzt vorübergehend auch auf Konrad Laimer verzichten. Er fällt wegen einer Adduktorenverletzung zumindest für die ersten beiden Nations League-Spiele aus. Am Donnerstag spielt Österreich ja gegen Israel, am Sonntag darauf gegen den Kosovo.
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2: Mit einer Info für die B65, die Gleisdorfer Straße. Da ist nach einem Unfall in Brudersdorf aktuell die Straße noch gesperrt. Gilt für beide Richtungen. Ansonsten schaut's gut aus, wenn was los ist. Wenn ihr Infos habt, 0316 80 90 80. Gute und sichere Fahrt.
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2: Guten Morgen. Heute läutet kein Wecker. Die erste Schulwoche ist geschafft. Sehr gut. Heute dürft ihr gerne länger im Bett bleiben, kuscheln, ausschlafen. Tja, einfach gemütlich in den Samstag starten. Und ich begleite euch sehr, sehr gern mit ganz entspannter Musik von Coldplay. Schönes Wochenende wünsche ich. Hallo.

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1: Einmal alles dabei heute Vormittag. Viele Wolken, Nebel, Regen, auch der ein oder andere Sonnenstrahl, Gott sei Dank. Bis Mittag wird es ein bisschen trockener. Danach kommt immer öfter die Sonne raus bei 19 bis 25 Grad.
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1: Kurzer Blick noch auf die Straßen für euch.
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1: Auf der B65 gibt es noch eine Sperre in Brodersdorf nach einem Unfall. Ihr werdet da örtlich umgeleitet. Alle Staus, Blitze und Verkehrsinfos gibt es auch jederzeit bei uns im Web und in der App. Gute und sichere Fahrt.
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4: Was haben Robotik, Grafikdesign und frisches Brot gemeinsam? Ja, sie könnten schon bald für steirische Medaillen sorgen. 12 junge Steirerinnen und Steirer sind bei den World Skills heuer mit dabei. Mehr als 1500 Teilnehmer aus aller Welt zeigen in über 60 Berufen, was sie drauf haben. Tja, und unsere steirischen Talente, die sind alle bestens vorbereitet. Jennifer Luiga aus St. Jakob im Walde, du gehst als Bäckerin an den Start.
5: Also in der Backstube machst du eben das typische Brot, Semmeln, Gebäck. Und dort machst du das einfach nur noch viel genauer, per Gramm genau.

0: genau und per Zeit genau. Du musst sehr schnell sein, du musst sehr präzise arbeiten und sehr sauber. Und das ist halt ganz wichtig, was du in der Boxstube schon auch hast, nur nicht ganz so. Also wir haben es zuerst gar nicht glauben können, dass ich da jetzt mitmachen darf. Und wir haben das gefeiert und wir haben uns gefreut und wir waren überglücklich.
1: So cool. Ja, unsere Daumen sind gedrückt für dich, liebe Jenny. Und auch unser Steiermark-Reporter Markus Terrant ist ab Dienstag live in Shanghai bei den World Skills mit dabei und erhält uns natürlich auf dem Laufenden, wie viele Medaillen unsere Steirer nach Hause holen.
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0: Schönen Samstag.
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0: Ja, das könnte ein bisschen schöner sein, wenn es mal so der Tag startet. Größtenteils mit Nebel oder Wolken. Auch ein paar Regentropfen, vor allem so im Südosten der Steiermark. Ab dem Vormittag lichtet sich das Ganze ein bisschen. Dann kommt immer mehr die Sonne raus. Da sollte sich überall ein bisschen was ausgehen. Die Temperaturen, die klettern auf bis zu 25 Grad. Und morgen schaut es noch einmal ganz anders aus. Viel Sonnenschein erwartet uns da. Und noch so eine Prise Spätsommer mit bis zu 27 Grad. 5 Minuten vor 9 ist es.
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2: Mit Sophie Weinhandl. Schönen guten Morgen. In der Steiermark sind gestern 2 schwere Motorradunfälle passiert. In Fürstenfeld ist ein 82-jähriger Motorradfahrer frontal mit einem 81-jährigen Autofahrer kollidiert. Der Motorradfahrer ist noch am Unfallort an seinen schweren Verletzungen verstorben. Am Abend ist im südoststeirischen Halbenrhein ein 57-jähriger Motorradlenker aus Graz Umgebung schwer verletzt worden. Ein Autofahrer hat ihn beim Abbiegen übersehen. Rettungskräfte sind gerade zufällig vorbeigekommen und haben den Mann erst versorgt.
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2: Im Streit um Grönland haben sich die USA, Dänemark und Grönland überraschend geeinigt. Die USA sollen die Kontrolle über die Sicherheit der Arktisinsel übernehmen. Grönland bleibt aber autonomer Teil Dänemarks. Ein entsprechendes Abkommen soll nächste Woche unterschrieben werden. Damit dürfen nur mehr NATO-Staaten Stützpunkte auf Grönland errichten. Die USA dürfen Grönland jederzeit betreten und überfliegen. Dänemarks Regierungschefin Frederiksen spricht von einem guten Deal für die NATO und Europa. Wie die Bewohner Grönlands das aufnehmen, ist aber noch unklar. Sie haben sich bisher gegen das Machtstreben der USA gewehrt. Die NGO Foodwatch hat sich angesehen, wie sich die Preise bei Lebensmitteln seit einigen Jahren entwickeln und hat dabei teilweise riesige Preisunterschiede gefunden. Einzelne Lebensmittel kosten mittlerweile

0: das Passwort erraten haben, in den zwei anderen Vorfällen die Zugangsdaten in öffentlichen Verzeichnissen gefunden haben. Die betroffenen Unternehmen haben von Google eine Info bekommen.
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2: Auf der B65 der Gleisdorfer Straße gibt es noch die Sperre in Brodersdorf. Nach einem Unfall gilt noch für beide Richtungen. Ihr werdet da örtlich umgeleitet. Und in Graz, da wird am Glacis geblitzt, statt auswärts nach der Kreuzung Zinzendorfgasse.
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2: Gute Fahrt und wie immer, falls ihr was entdeckt habt, Stau oder Blitzer, bitte an die 0316 80 90 80. Gute Fahrt.
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5: Guten Morgen, oder besser gesagt, Ozampft ist.
6: Da gibt's einen Haufen Bier und Weißwurst und so weiter und so fort.
5: Ja, jetzt um 9 Uhr öffnen die Festzelte und Stände beim Münchner Oktoberfest. Die ersten Weißwürst und halbe Bier gehen schon über die Schank. Ein Frühstück der besonderen Art. Also ich bin dann doch lieber für Kaffee und Marmeladesemmel. Was auch immer bei euch heute am Frühstückstisch steht, lasst es euch schmecken mit Dermot Kennedy. Funeral. Schönen Samstag.
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1: Da wird es schon ein bisschen wärmer, 19 Grad, immerhin schon in Graz oder auch zum Beispiel in Liebach. Es kommt jetzt auch langsam so ein bisschen die Sonne raus. Bis Mittag noch so ein paar Regentropfen südlich von Graz, danach wird es trockener. Und morgen, da schaut noch einmal der Spätsommer vorbei, bis zu 27 Grad gehen sich aus und es scheint ordentlich die Sonne.
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1: Auf der B65, der Gleisdorfer Straße, gibt es nach dem Unfall im Brodersdorf aktuell noch eine Sperre. Da werdet ihr örtlich umgeleitet. B69, Südsteirische Grenzstraße, die nächste Sperre und zwar am Hauptplatz Murek. Allerdings wegen einer Veranstaltung, das dauert bis morgen 1 Uhr in der Früh. Geblitzt wird dann noch auf der A2 in beiden Richtungen zwischen Mooskirchen und Liebach von der Brücke und in Graz am Glacis stadtauswärts nach der Zinzendorfgasse.
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1: Alle Staus und Blitzer gibt's auch jederzeit bei uns im Web und in der App. Eine gute Fahrt.
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Ich hoffe, ihr seid schon länger munter, weil das ist jetzt nichts für schwache Nerven. Resident Evil ist zurück im Kino. Ein Horrortrip, der unter die Haut geht und auch dort bleibt. Meine Kollegin Valentina Ober hat all ihren Mut zusammengenommen und hat sich den Horrorstreifen

0: Reifen für uns reingezogen.
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3: Hallo, gleich einmal vorweg eine kleine Warnung. Unsere Kino-Neuvorstellung der Woche ist echt nichts für schwache Nerven, aber für alle Horrorfans genau das Richtige. Resident Evil gehört seit dem ersten Videospiel von Capcom zu den bekanntesten Namen des Survival-Horrors und jetzt gibt's einen neuen Teil. Düster, brutal und mit jeder Menge Gänsehautpotenzial. Um was geht's? Für Zusteller Brian sollte es ein völlig normaler Arbeitstag sein. Sein Auftrag: ein biomedizinisches Paket zustellen. Kurz nach der Übernahme entwickelt sich die Fahrt aber zu einem Albtraum. Die geheimnisvolle Fracht löst eine Kette unvorhersehbarer Geschehnisse aus. Je weiter der Transport voranschreitet, desto mehr verschwimmen die Grenzen zwischen Realität und Horror.
4: Alles, was in dieser Stadt passiert ist, hat sich innerhalb weniger Stunden entwickelt. Du hast keine Ahnung, was du da in den Händen hältst.
3: Ich wünsche euch viel Spaß beim Gruseln, den Trailer gibt's auf Antenne.at und wir schicken euch auch gerne mit Gratis-Ticket, Popcorn und Getränk hin mit dem Cineplex VIP-Package.
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0: Schönen Samstag. Lili Plattner ist da mit den Wetteraussichten für euch. Schon langsam wird es ein bisschen heller, da blitzt ab und zu schon die Sonne raus. Kommt doch immer wieder raus den ganzen Tag über und die Temperaturen klettern noch auf bis zu 25 Grad. Morgen schaut die Sonne deutlich öfter vorbei, da sagt auch der Spätsommer noch einmal Hallo und sorgt für bis zu 27 Grad.
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0: Es ist 5:10.
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3: Mit Sophie Weinhandl. Steirische Polizeischüler können ab Dezember freiwillig nach Wien gehen und dort ihre Ausbildung machen. Die Aktion Wien auf Zeit soll in Wien für Personalnachschub sorgen und gleichzeitig mehr steirischen Bewerberinnen und Bewerbern, die die Anforderungen für den Polizeidienst erfüllen, einen Ausbildungsplatz ermöglichen. Sie bleiben zuerst 5 Jahre in Wien. Hannes Haab.
4: Nach 5 Jahren in Wien sollen sie gleichzeitig aber die Garantie bekommen, in ihr Heimatbundesland zurückzukehren. Damit erhofft sich Innenminister Karner mehr Polizisten für die Bundeshauptstadt und mittelfristig mehr Personal für die Polizei in ganz Österreich. Wer möchte, kann sich auch dauerhaft für Wien entscheiden. Die ersten Aufnahmen für Wien auf Zeit gibt es im Dezember. Positiver Nebeneffekt: Für alle Wiener Polizisten, die auf eine Versetzung in ein anderes Bundesland warten, verkürzt sich die Wartezeit.
3: Derzeit stehen laut Innenministerium etwa 500 Menschen auf der Versetzungswarteliste.
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3: Autofahrer in Deutschland sollen vorübergehend mit einem neuen Tankrabatt entlastet werden. Ab Jänner soll auch ein Spritpreisdeckel kommen, berichtet die deutsche Presseagentur. Die Entlastung würde 17 Cent pro Liter betragen. Die deutsche Regierung will das bis Anfang Oktober umsetzen. Zuletzt hat Diesel in Deutschland

im Schnitt schon 2,47 Euro gekostet, Super 2,30 Euro. US-Präsident Trump hat den renommierten Medien CNN, MS Now und Politico den Zutritt zum Weißen Haus verboten, mit der Begründung, sie würden Fake News verbreiten.

0: Saisonstart seit 28 Jahren gefeiert. Die Hütteldorfer haben im Allianzstadion 3:0 gegen die WSG Tirol gewonnen. Damit hat Rapid in 7 Spielen 18 Punkte gemacht und vorerst LASK als Tabellenführer abgelöst. Morgen trifft der LASK in der Steiermark auf Hartberg.
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2: Auf der B69 der südsteirischen Grenzstraße, da ist der Hauptplatz in Murek gesperrt. Gilt für beide Richtungen. Es ist das Stadtfest und das geht bis morgen 1 Uhr früh. Und auf der A2, da wird geblitzt in beiden Richtungen zwischen Moskirchen und Liebach von der Brücke runter. Alle Staus, alle Blitzer, die ihr noch entdeckt, bitte direkt an uns 0316 80 90 80. Gute Fahrt.
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2: Viele schlafen noch und müssen sich von der ersten Schulwoche erholen. Ja, nach 9 Wochen Ferien ist es schon wieder Umstellung, wenn dann jeden Tag der Wecker läutet. Deshalb genießen wir jetzt dieses Wochenende umso mehr. Von mir gibt's die beste Playlist für euren Samstag. Josh ist dabei, die Imagine Dragons. Und los geht's mit Taylor Swift. Happy Wochenende euch!

Jeans sitzen enger als bei anderen.

der Vorsitzende des örtlichen Solarium-Vereins. Er fuhr einen mattbraunen Opel Kadett Kombi. Und er kannte nur eine Richtung. Steigen.

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0: 5 vor halb 11 am Samstag, Antenne Steiermark mit dem Verkehrs- und Blitzer-Update für euch. Auf der S6 Simmering-Schnellstraße Richtung St. Michael, da ist die Abfahrt Leoben-Ost noch bis 13 Uhr gesperrt. Eine Sperre gibt es auch auf der B69, der südsteirischen Grenzstraße, und zwar in beiden Richtungen am Hauptplatz Murek wegen einer Veranstaltung. Dauert bis morgen 1 Uhr in der Früh, und dann gibt es noch einen frischen Blitzer für die B76 in Liboch. Statt einwärts quasi Richtung Liboch, beim Gardi wird geblitzt. Alle Staus, Blitze und Verkehrsinfos gibt's natürlich auch jederzeit im Web und in der App. Gute Fahrt.
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3: Ja, ab kommenden Dienstag wird in Shanghai gehämmert, programmiert, gestaltet und gebacken bei den World Skills 2026. Und 12 junge Fachkräfte aus der Steiermark sind mittendrin. Sie treten gegen die Besten der Welt an und kämpfen in ihrem Beruf um Edelmetall.
4: Ich bin die dritte Anne, ich komme aus Schlatting aus der Steiermark und ich darf für Retail Sales, also für den Einzelhandel, antreten, und da freue ich mich natürlich schon sehr drauf. Ich brenne total für meinen Beruf, ich bin in einem Familienbetrieb groß geworden, ich mache das irrsinnig gern und es ist einfach ein großer Teil von mir. Wir bekommen zum Beispiel ein Produkt, das was wir nicht kennen, mit dem wir nicht bekannt sind, und dürfen das dann verkaufen, dürfen uns dann einfach ganz kurzfristig auf das einschießen, wirklich uns damit bekannt machen und dann das verkaufen, und natürlich dieses riesengroße Gelände und die ganz vielen Leute, die was uns dort auch zuschauen gekommen wären. Anscheinend kommt ja auch der Präsident, das ist ganz eine besondere Atmosphäre, also das wird dann schon noch mehr große Herausforderung.
3: Da heißt es dann, die Nerven bewahren und abliefern. Liebe Anna, alles, alles Gute, und vielleicht holst du uns ja eine Medaille nach Hause. Die Chancen stehen übrigens gut für einen Medaillenregen, denn die Steiermark stellt das größte Bundesländerteam aus ganz Österreich. Toi, toi, toi.
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0: Schönen Samstag. Antenne Steiermark ist da. Lilli Plattner mit den Wetteraussichten. Immerhin haben wir jetzt den 20er geknackt. 20 Grad in Hartberg oder auch bei euch in Bad Radkersburg. Bis zu 25 Grad werden es dann noch. Sonne lässt sich jetzt dann auch immer öfter blicken. Morgen schaut das Ganze dann ganz anders aus. Es wird spätsommerlich nochmal mit viel Sonne und bis zu 27 Grad, die sich da in der südlichen Steiermark ausgehen. 5 vor 11.
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2: Mit Sophie Weinhandl. Stammzellenspender retten Leben und deswegen gibt es für Sie heute den weltweiten Dankeschön-Tag. Eine Stammzellenspende braucht man dann, wenn die Chemotherapie nicht mehr greift. Einen passenden Spender zu finden ist allerdings so wahrscheinlich wie ein Lottosechser. Umso wichtiger ist es, dass sich so viele Menschen wie möglich als Stammzellenspender typisieren lassen, sagt Julia Neugebauer vom Verein Geben für Leben, Leukämiehilfe Österreich.
3: Die Chance, einen genetischen Zwilling zu finden, liegt bei 1 zu 500.000 bis 1 zu 1 Million. Ist sehr schwierig, diesen einen Menschen zu finden, der einem genetisch gesehen sehr ähnlich ist.
2: Die Typisierung tut absolut nicht weh, es ist ein einfacher Wangenabstrich. Mitmachen darf jeder, der zwischen 16 und 45 Jahre alt und gesund ist. Alle Termine in der Steiermark findet man auf gebenfuerleben.at.
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2: Doppelte Studiengebühren und Mehrleistung. Das steht in einem neuen Positionspapier der NEOS zur neuen Hochschulstrategie bis 2040, die die Regierung bis zum Frühjahr nächsten Jahres ausarbeiten will. Geht es nach dem Pinken, sollen die Studiengebühren nach der Regelstudienzeit auf 700 Euro pro Semester, fast das Doppelte, steigen. Gleichzeitig sollen Studierende etwa im Bachelorstudium ebenfalls doppelt so viele ECTS-Punkte vorweisen müssen als bisher. Studierenden aus Drittstaaten soll Studieren sogar künftig 2.500 Euro pro Semester kosten, dafür aber einen leichteren Zugang zum Arbeitsmarkt ermöglichen.

Ein 12-jähriger Bub ist gestern in Wels von einem betrunkenen Autofahrer angefahren und verletzt worden. Der Bub ist zwischen zwei parkenden Autos auf die Straße getreten. Der 56-jährige Lenker hat ihn übersehen. Der Mann hatte knapp 1,5 Promille Alkohol im Blut. Er musste den Führerschein abgeben. Und mittlerweile zum 25. Mal verwandelt sich heute der Wiener Heldenplatz zum größten Sportplatz Österreichs. Österreichs Sportverbände laden am Tag des Sports an rund 80 Mitmachstationen groß und

0: Die Abfahrt Leoben-Ost noch bis 13 Uhr gesperrt. Auf der B69, der südsteirischen Grenzstraße, gibt es ebenfalls eine Sperre, und zwar in beiden Richtungen am Hauptplatz von Borek. Da ist heute das Stadtfest. Es dauert bis morgen 1 Uhr in der Früh. Und auf der B76 werdet ihr geblitzt Richtung Liebach in Liebach beim Gardi.
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0: Habt ihr noch was entdeckt, Stau oder Blitzer, dann bitte an die 0316 80 90 80. Gute Fahrt.
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3: Schönen guten Morgen am Samstag. 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
3: 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Und am Sonntag, da geht eure Getränkerunde gerne auf uns. Augen auf, der Antenne Steiermark Rundenschmeißer ist unterwegs. Ja, viel Spaß beim größten Trachtenfest des Landes. Harry Styles würde ja Lederhosen sicher auch gut stehen.

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0: 5 vor halb 12 am Samstag. Antenne Steiermark ist hier. Kurzes Verkehrsupdate. Es ist nicht wahnsinnig viel los. Auf der S6 Semmering-Schnellstraße Richtung St. Michael. Da ist die Abfahrt Leoben-Ost gesperrt. Es dauert noch bis 13 Uhr. Morgen übrigens auch noch einmal von 7 bis 13 Uhr. Auf der B69 der südsteirischen Grenzstraße. Da gibt es eine Sperre am Hauptplatz in Murek. Da ist heute Stadtfest und das dauert den ganzen Tag lang. Außerdem gibt es noch eine Sperre auf der L203 der Ottersbacher Straße. Und zwar in Jagerberg. Auch da ist eine Veranstaltung. Ihr werdet umgeleitet. Dauert bis morgen Abend 23 Uhr. Und der absolute Klassiker. Eigentlich eh wie jeden Tag. Graz-Puntigammer Straße wegen der Baustelle. Wieder mal 10 Minuten Zeitverlust. Alle Staus, Blitzer, Verkehrsinfos gibt es auch jederzeit im Web und in der App. Eine gute Fahrt.
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2: Das ganze Wochenende wird laut und rasant am Red Bull Ring in Spielberg, wenn die besten Motorradrennfahrer der Welt auf der 4,3 Kilometer langen Strecke um jede Kurve, um jeden Meter kämpfen. Alle Infos zum MotoGP-Wochenende gibt's auf redbullring.com. Heute am Samstag sind Bernhard Speer und Roland Düringer auf dem Roten Stuhl in Graz zu Gast. Mit persönlichen Songs, lustigen Anekdoten und einer großartigen Liveband. Los geht's um 19.30 Uhr in der Münzgrabenstraße. Auto stehen lassen und ab zum Mobilitätsfest auf dem Grazer Hauptplatz. Am europaweiten autofreien Tag gibt's am kommenden Dienstag von 13 bis 18 Uhr jede Menge zum Ausprobieren und Mitmachen. Um 16 Uhr heißt dann beim Pop-Up-Tanz mit Eule Alma Musik aufdrehen und mittanzen.
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3: Mit Miriam Klinger. Und ganz egal, ob ihr immer noch im Pyjama rumspringt daheim, weil wieso auch nicht am Wochenende, oder schon aufgemaschelt unterwegs seid. Das Wetter, das bietet euch heute Gelegenheit für alle Motivationslevels. Nicht zu schön, dass man wirklich unbedingt raus müsste, aber auch nicht wirklich schier, um seine Pläne hinten anstellen zu müssen. Sonne und Wolken im Mix und nur selten mal ein Regenschauer, der durchhuscht. Auf bis zu angenehme 25 Grad geht's rauf. Morgen kommen wir da schon ein bisschen mehr ins Schwitzen. Da gibt's die Sonne von der Früh bis spät eigentlich und die bringt uns dann auch bis zu 27 Grad.
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3: 5 vor 12 jetzt.
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5: Mit Sophie Weinhandl. Zehntausende Motorsportfans sind dieses Wochenende bei der MotoGP in Spielberg am Red Bull Ring dabei. Es geht um WM-Punkte. Am Sonntag hat Marc Marquez die Führung übernommen, punktegleich vor Jorge Martin. In der Moto3-WM sind alle Augen auf der Startnummer 5, dem Feldkirchner Leo Ramersdorfer.
6: Ich bin gerade bei meinem ersten Heim-GP am Start das Wochenende und habe gerade eine sehr gute Session im FP2 am Morgen gehabt. Bei feuchten Bedingungen war gerade mein erstes Top-3-Ergebnis in der Moto3-WM. Fühlt sich sehr gut an beim Heimrennen, da mal so aufzeigen zu können. Auch wenn das jetzt nicht das FP2 war, jetzt bin ich motiviert für das Qualifying heute am Nachmittag.
5: Ramersdorfer ist am Vormittag auf Platz 3 gekommen. Die Qualifyings starten heute um 12.45 Uhr.
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5: Durch die aktuell hohen Spritpreise werden die Öffis wieder interessanter, aber auch dafür muss man in Österreich viel Geld hinlegen. Beim europäischen Klimaticket-Ranking von Greenpeace ist Österreich nach einem Stockerlplatz vor 3 Jahren nun auf Rang 4 abgerutscht. Bus und Straßenbahn sind überdurchschnittlich teurer geworden. Nur Ungarn und Tschechien haben es geschafft, ihre ähnlichen Tickets ohne höhere Preise anzubieten. Greenpeace fordert von Verkehrsminister Hanke Sozialtarife für das Klimaticket und schlägt auch ein europaweites Klimaticket vor. Nun soll auch Googles KI Gemini eigenständig 3 Unternehmen gehackt haben. Das soll nach Infos des Wall Street Journals bereits im Mai bei einem Test zur Cybersicherheit passiert sein. Die Google KI soll in einem Fall das Passwort erraten haben, in den 2 anderen Vorfällen die Zugangsdaten in öffentlichen Verzeichnissen gefunden haben. Die betroffenen Unternehmen haben von Google eine Info bekommen. Und mit einer ungewöhnlichen Aktion sollen über 1500 Kunstwerke an die Öffentlichkeit kommen. Die Christoph-Müller-Stiftung des gleichnamigen verstorbenen Kunstsammlers verschenkt seine gesammelten Werke an Museen. Sie müssen sich nur online dafür bewerben.
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3: Und da schauen wir auf die S6, die Semmering-Schnellstraße Richtung St. Michael. Sperre der Abfahrt Leoben-Ost bis 13 Uhr noch. Ansonsten alles in Ordnung. Habt ihr noch was für uns? Alle Staus, alle Blitzer?

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0: 5:30 Antenne Steiermark, Verkehrs- und Blitzer-Update ist hier. S6 Semmering-Schnellstraße, Fahrt Richtung St. Michael. Sperre der Abfahrt Leoben-Ost noch bis 13 Uhr. Ansonsten läuft's ohne Probleme. 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
0: Gute und sichere Fahrt wünschen wir euch.
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3: Mit Miriam Klinger und ich sag mal Mahlzeit. Ob es das schnelle Semmel zwischendurch ist jetzt bei den vielen Erledigungen heute oder wirklich mal Zeit und Ruhe für einen gemütlichen Schmaus mit der Family. Teilweise noch draußen auf der Terrasse oder im Gastgarten sogar, denn trocken ist es so gut wie überall. 21 Grad in Graz und Hartberg, 20 bei euch in Leoben. Es bleibt heute bei einem Sonne-Wolken-Mix bei bis zu 25 Grad. Morgen macht der Sonntag seinem Namen wirklich alle Ehre. Überwiegend strahlend und noch einmal ordentlich warm bis heiß. Bis zu 27 Grad werden es. Jetzt ist es 5 vor 1.
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4: Mit Helene Feichtenhofer. Großübung heute vom Roten Kreuz, Feuerwehr und dem LKH Oststeiermark in Kirchberg an der Raab. Simuliert wird ein Unfall zwischen einem Reisebus und einem Kleinbus mit 50 Verletzten. Das Unfallfahrzeug hat auch noch Gefahrengut geladen. Trainiert werden die Zusammenarbeit und das Management vor Ort, erklärt Übungsleiter Christoph Castellani vom Roten Kreuz Steiermark.
5: Sie müssen sich vorstellen, dass da zum Beispiel eine sehr, sehr große Anzahl Einsatzfahrzeugen unterwegs ist. Da geht es um die Parkordnung, um die Zufahrten. Da geht es darum, wie die Erstuntersuchung der Patienten ist, die Einteilung und natürlich auch um die Kommunikation zwischen den Einsatzkräften. Und da kann man, das weiß man aus der Vergangenheit, in den ersten 10 Minuten sehr, sehr viele Fehler machen, die dann den ganzen Einsatz behindern und verzögern.
4: Solche Großeinsätze werden daher in regelmäßigen Abständen geübt. Start heute mit rund 130 beteiligten Einsatzkräften und Statisten ist in rund einer Stunde.
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4: In München hat Oberbürgermeister Dominik Krause zu Mittag das Oktoberfest offiziell eröffnet mit den berühmten Worten Ozapfdis. Der Run auf das größte Volksfest der Welt ist riesengroß. Schon vor 5 Uhr in der Früh waren rund um die Theresienwiese die ersten größeren Besuchergruppen zu sehen. Um kurz nach 9, als dann die Eingänge geöffnet haben, sind Tausende losgelaufen, um sich Plätze zu sichern. Das Oktoberfest in München dauert bis zum 4. Oktober. In Moskau berichten Behörden davon, dass das Online-Wahlsystem angegriffen worden sei. In Russland laufen aktuell die Parlamentswahlen. Erste Ergebnisse werden für morgen Abend erwartet. Ein Sieg der Putin-Partei geeintes Russland ist aber sicher. Oppositionskandidaten oder Parteien sind zur Wahl nicht zugelassen. Eishockey, da ist Red Bull Salzburg zum Auftakt der Eishockey League gestern gegen den KC mit 1:7 untergegangen. Titelverteidiger, die Graz 99ers, haben gegen Pustertal auswärts mit 2:4 verloren.
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3: Und da geht's für uns auf die A2, die Südautobahn in Fahrtrichtung Klagenfurt. Es gibt Stau zwischen Schäffern und Pinkerfeld vor einer Baustelle. Aktueller Zeitverlust hier circa 15 Minuten. Ansonsten rollt's eigentlich ganz gut dahin, ohne Probleme. Wenn ihr noch was habt für uns, alle Staus, alle Blitzer, bitte direkt Bescheid geben unter der 0316 80 90 80. Gute und sichere Fahrt euch.
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3: Wunderschönen Samstag.

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0: 5 vor halb 2, Antenne Steiermark, Verkehrs- und Blitzer-Updates. Und auf der Südautobahn Richtung Klagenfurt braucht es ein bisschen länger, zwischen Schäffern und Pinkerfeld vor einer Baustelle. 5 bis 10 Minuten mehr einplanen, bitte. Ansonsten läuft's ohne Probleme. Alle Staus und alle Blitzer findet ihr bei uns im Web und natürlich auch in unserer App. Gute Fahrt!
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2: Das ganze Wochenende wird laut und rasant am Red Bull Ring in Spielberg, wenn die besten Motorradrennfahrer der Welt auf der 4,3 Kilometer langen Strecke um jede Kurve, um jeden Meter kämpfen. Alle Infos zum MotoGP-Wochenende gibt's auf redbullring.com. Heute am Samstag sind Bernhard Speer und Roland Düringer auf dem Roten Stuhl in Graz zu Gast. Mit persönlichen Songs, lustigen Anekdoten und einer großartigen Liveband. Los geht's um 19.30 Uhr in der Münzgrabenstraße. Auto stehen lassen und ab zum Mobilitätsfest auf dem Grazer Hauptplatz. Am europaweiten autofreien Tag gibt's am kommenden Dienstag von 13 bis 18 Uhr jede Menge zum Ausprobieren und Mitmachen. Um 16 Uhr heißt dann beim Pop-Up-Tanz mit Eule Alma Musik aufdrehen und mittanzen.
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1: Mit Miriam Klinger und es geht auf zum Shoppen. Ob jetzt draußen durch die Einkaufsstraßen flanieren oder lieber rein ins Shoppingcenter, ganz egal wo ihr unterwegs seid, drinnen oder draußen, es ist heute trocken und wohltemperiert. Maximal 25 Grad werden es heute. Morgen würde ich dann aber definitiv Outdoor empfehlen, weil ob es so schnell noch einmal so warm und sonnig wird, Mitte September. Naja, ein Traumtag wird das auf jeden Fall. Sonne satt und bis zu 27 Grad.
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1: 5 vor 2 jetzt.
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4: Mit Helene Feichtenhofer. Ein Reisebus kracht gegen einen Kleinbus, 50 Menschen werden verletzt. Auch Gefahrengut ist im Spiel. Rotes Kreuz, Feuerwehr und das LKH Oststeiermark üben heute in Kirchberg an der Raab den Ernstfall. Zum Glück kommt es nicht oft zu derartigen Zwischenfällen, meint Übungsleiter Christoph Castellani vom Roten Kreuz Steiermark.
5: Wenn sowas aber eintritt, ist es ein extrem komplexes Szenario, das ein perfektes Management braucht, um eine optimale Patientinnenversorgung gewährleisten zu können. Und darum ist es dringend notwendig, dass wir das in regelmäßigen Abständen üben, dass die Kommunikation zwischen den Einsatzkräften und auch mit den Krankenhäusern perfekt funktioniert.
4: Rund 130 Einsatzkräfte inklusive Statisten sind da heute im Einsatz.
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4: Der Entwurf für die neue Sozialhilfe kommt bei der Armutskonferenz nicht gut an. Martin Schenk vermisst da etwa klare Ziele bei der Armutsbekämpfung und sieht es kritisch, dass Geld auf Sachleistungen umgestellt werden sollen. Was harmlos klinge, sei ein Rückschritt in die autoritären Modelle des vorigen Jahrhunderts, so Schenk. In Wien kommen neue Regeln für Plattformen wie Airbnb. Die sollen schon ab dem kommenden Jahr gelten. Da dürfen dann auf solchen Plattformen nur mehr Wohnungen angeboten werden, die in einem eigenen Register stehen. Außerdem soll es wesentlich schwieriger werden, Wohnungen umwidmen zu lassen in gewerblich genutzte Beherbergungsstätten. So hatten viele Vermieter die bisherigen Airbnb-Regeln in Wien umgangen. Tennis, da führt Österreich im Davis Cup Länderkampf gegen Belgien mit 2:1. Lukas Miedler und Neil Oberleitner haben heute das Doppel gewonnen. Nun folgen noch einmal zwei Einzelspiele. Als erstes ist für Österreich Juri Rodionow dran, der auch schon gestern sein erstes Einzel gewinnen konnte. Er könnte mit einem weiteren Sieg Österreichs Einzug ins Final Eight fixieren.
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1: Und es schaut gut aus auf den steirischen Straßen. Im ganzen Land geht's ohne Probleme voran. Habt ihr trotzdem was entdeckt? Stau oder Blitz oder dergleichen? Bitte uns weitergeben. 0316 80 90 80.

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0: 5 vor halb 3. Antenne Steiermark, Verkehrs- und Blitzer-Updates und eine Geschwindigkeitskontrolle. Neu auf der A9 der Pürenautobahn in beiden Richtungen bitte aufpassen, Höhe Karlsdorf von der Brücke. Alle Staus und alle Blitzer jederzeit bei uns im Web und natürlich auch in unserer App.
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0: Gute und sichere Fahrt euch.
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3: Mein Tipp diese Woche ist perfekt für so einen Abend vorm Fernseher. Gemeinsam mit der besten Freundin. In Du und Ich, allein gegen alle, fliegen so richtig die Funken. Die 18-jährige Alma kommt aus einer wohlhabenden Familie und ihre Eltern wissen ganz genau, wie sie sich das Leben ihrer Tochter vorstellen. Sie soll Jus studieren. Darauf hat sie aber so gar keine Lust und fängt heimlich ein Filmstudium an. Für ein Projekt wird sie mit dem mysteriösen und sehr schönen Vadim zusammengewürfelt und ihr wisst, was jetzt kommt, oder? Die zwei verlieben sich ineinander, trotz aller Geheimnisse und Familienprobleme.

0: Doch dann kommen auch noch anonyme Drohnachrichten ins Spiel. Ob diese junge Liebe das aushält, könnt ihr ab sofort auf Amazon Prime mitverfolgen.
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3: Mit Miriam Klinger. Und das ist heute ein fliegender Wechsel bei uns. Sonnenbrille rauf, dann wieder runter. Gleiches gilt für Kapperl oder auch die Jeansjacke. Das Einzige, was in der Tasche bleiben kann, ist der kleine Notfallknirps. So gut wie überall bleibt's trocken. 22 Grad bei euch in Leibniz, 21 im Mürzzuschlag und auch in Murau. Morgen

0: legt der goldene Herbst noch einen Zahn zu, wobei sich das fast noch einmal wie Sommer anfühlt, bei bis zu 27 Grad und Sonne pur. Jetzt ist es 5:03.
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2: Mit Helene Feichtenhofer. In Brodersdorf im Bezirk Graz Umgebung ist heute früh ein 19-jähriger Autofahrer von der Straße abgekommen und mit voller Wucht frontal gegen ein Mehrparteienhaus gekracht. Das Auto hat dabei die Seitenwand einer Erdgeschosswohnung durchbohrt. Die Feuerwehr konnte den 19-jährigen schwer verletzt bergen. Im Auto hat die Polizei Drogen, Zubehör und Alkohol gefunden. Dem Wohnungsinhaber, der geschlafen hat, ist nichts passiert. Das Haus ist aber so schwer beschädigt, dass es als einsturzgefährdet gilt.
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2: Die SPÖ und die homosexuellen Initiative HOSI drängen auf einen Aktionsplan gegen Homohasser. In Österreich und im deutschsprachigen Raum komme es immer wieder zu Angriffen, vor allem durch selbsternannte Pedo-Hunter. In Niederösterreich ist dabei im Sommer ein 29-Jähriger getötet worden. Im Rennen um die Nachfolge von UNO-Generalsekretär Guterres liegt die Diplomatin Greenspan aus Costa Rica ein weiteres Mal vorn. Bei einer neuen Abstimmung im UN-Sicherheitsrat hat sie die meisten Stimmen bekommen. Die 15 Mitglieder des Sicherheitsrats versuchen sich aktuell mit Probeabstimmungen auf eine Nominierung für den Chefposten bei der UNO zu einigen. Die Singapore Airlines ist die beste Fluglinie der Welt. Im Skytrax-Ranking, quasi dem Michelin-Guide für Fluglinien, bekommt die Fluglinie 5 Sterne. Bewertet werden der Check-in, wie gemütlich die Sitze an Bord sind oder wie gut der Service und das Catering sind. Die AUA kommt in diesem Ranking auf 4 Sterne.
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0: Für uns geht's auf die A2, die Südautobahn, Fahrt Richtung Klagenfurt. Hier ist ein Unfall passiert mit mehreren Fahrzeugen, und zwar zwischen Ilz, Fürstenfeld und Sinabelkirchen. Der rechte Fahrstreifen ist gesperrt. Plant hier etwas mehr Zeit ein. Und eure Geschwindigkeit wird kontrolliert auf der A9 der Pürenautobahn in beiden Richtungen, Höhe Karlsdorf von der Brücke und in Schönberg an der Lassnitz bei der Bushaltestelle. Alle Staus, alle Blitzer direkt an uns bitte 0316 80 90 80.
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0: geht und da bitte auf eure Geschwindigkeit achten. In Schönberg an der Lassnitz, da blitzen sie bei der Bushaltestelle. Alle Staus und alle Blitzer jederzeit bei uns im Web und natürlich auch in unserer App. Gute Fahrt!
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3: Mit Miriam Klinger und es herrscht Highlife in den Gastgärten des Landes. Ob man sich jetzt nur auf einen Drink trifft oder ein ganzes Fest ausrichtet mit Freunden und Familie. Das Wetter, das spielt uns heute wirklich voll in die Karten. Meist strahlend blauer Himmel, nur vereinzelte Wolkenfelder. 23 Grad in Graz und 25 sogar in Kapfenberg. Und daran können wir uns gewöhnen. Morgen werden es sogar bis zu 27 Grad und die Sonne, die heizt uns zusätzlich noch ein.
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1: 5 vor 4.
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1: Mit Helene Feichtenhofer. Zigtausende Menschen sind aktuell in Graz unterwegs, sehr viele in Lederhosen und Dirndl, denn das Aufsteirern läuft. Neu ist heuer eine Festival-App, da gibt es einen Lageplan, aber man kann sich auch mit anderen Besuchern verabreden. Organisator Markus Lintscher.
3: Ja, gibt man schon seine Interessen ein, wenn man dann möchte. Also muss man natürlich nicht, aber kann man. Und kriegt dann natürlich auch ein Match, wer am Fest dann auch da sein wird, ja, wo es sich vielleicht lohnt, mit dem einen oder anderen Spritzer zu trinken.
1: Im letzten Jahr waren beim Aufsteirern über 200.000 Besucher mit dabei. Ein neuer Rekord.
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1: Die Regierung will mit der Opposition morgen über die Wehrdienstreform sprechen. Ab 1. Jänner soll sie ja gelten, aber noch fehlt es an den nötigen Stimmen dafür. Um die Reform abzuschließen, braucht die Regierung eine Zweidrittelmehrheit. Also die Stimmen entweder der Grünen oder der FPÖ. Und die Zeit dafür drängt. Ein mit Hilfe von KI erstellter US-Geheimbericht, der falsch war, hätte fast zu einem US-Militäreinsatz geführt, berichtet der Nachrichtensender CNN. Es ist dabei um ein chinesisches Schiff im Irankrieg gegangen, das das US-Militär fast gestürmt hätte. Die KI hatte die Ladung des Schiffes falsch identifiziert. Beamte hatten das in letzter Minute noch bemerkt. 1500 Kunstwerke zu verschenken, das Motto der Christoph-Müller-Stiftung. Sie verschenkt die Werke des gleichnamigen verstorbenen Kunstsammlers an Museen, damit die Menschen auf der ganzen Welt die Kunst zu sehen bekommen. Die Museen müssen sich nur online dafür bewerben.
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4: Da können wir euch jetzt durchwinken. Im ganzen Land geht's ohne Probleme voran. Wenn ihr aber irgendwo was entdeckt, einen Stau vielleicht, einen Blitzer oder dergleichen, bitte sagt es uns weiter. 0316 80 90 80.

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0: 5:30 Antenne Steiermark, Verkehrs- und Blitzer-Update. Und bitte aufpassen, es wird geblitzt bei der Ortsausfahrt von St. Stephan im Rosental in Fahrtrichtung Feldbach. Alle Staus, alle Blitzer, jederzeit bei uns im Web und natürlich auch in unserer App.
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0: Kommt's gut und vor allem sicher an euer Ziel.
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0: Das ganze Wochenende wird laut und rasant am Red Bull Ring in Spielberg, wenn die besten Motorradrennfahrer der Welt auf der 4,3 Kilometer langen Strecke um jede Kurve, um jeden Meter kämpfen. Alle Infos zum MotoGP-Wochenende gibt's auf redbullring.com. Heute am Samstag sind Bernhard Speer und Roland Düringer auf dem Roten Stuhl in Graz zu Gast. Mit persönlichen Songs, lustigen Anekdoten und einer großartigen Liveband. Los geht's um 19.30 Uhr in der Münzgrabenstraße. Auto stehen lassen und ab zum Mobilitätsfest auf dem Grazer Hauptplatz. Am europaweiten autofreien Tag gibt's am kommenden Dienstag von 13 bis 18 Uhr jede Menge zum Ausprobieren und Mitmachen. Um 16 Uhr heißt dann beim Pop-Up-Tanz mit Eule Alma Musik aufdrehen und mittanzen.
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1: Mit Miriam Klinger und ich begleite euch, ob jetzt beim Fertigmachen fürs Fortgehen oder schon auf der Piste. Beim Aufsteirern dieses Wochenende wirklich beste Bedingungen. Das Dirndl ohne zwickende Strumpfhose. Perfekt, es ist eh so warm, 23 Grad. Ja, in der Nacht könnte man dann schon wieder was Wärmendes brauchen, also das eine oder andere Accessoire wäre nicht schlecht in der Handtasche. Tiefstwerte 7 bis 14 Grad. Morgen kommen wir dann aber eh schon wieder ins Schwitzen bei viel, viel Sonnenschein im ganzen Land und dazu sehr warme 27 Grad.
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1: 5:05 jetzt.
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1: Mit Helene Feichtenhofer. Die schnellsten Motorradfahrer der Welt, die MotoGP, macht derzeit Station am Red Bull Ring in Spielberg. Heute hat er den Sprint gegeben. Der Spanier Jorge Martin hat das Rennen auf seiner Aprilia gewonnen. Nicht so gut gelaufen ist es für Pedro Acosta auf der KTM. Er hat bis 3 Runden vor Rennende wieder sichere Siege ausgesehen. Dann ist er aber gestürzt und ausgeschieden. Morgen soll es aber mit dem Heimsieg für KTM klappen. Acosta hat sich Platz 3 in der Startaufstellung gesichert.

0: versichert KTM-Motorsportchef Heinz Beiräder.
1: Ja, bei unseren Heimrennen ist es natürlich extrem wichtig, dass wir performen und wir hauen alles rein, was irgendwie geht. Wir haben immer schon starke Motoren gehabt, ein starkes Fahrzeug, mit einer Costa haben wirklich einen starken Fahrer. Also wir tun alles, dass wir morgen ganz oben stehen.
0: Die Pole im morgigen Rennen hat sich der heutige Sprintsieger Jorge Martin geholt.
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0: Der Entwurf für die neue Sozialhilfe kommt bei der Armutskonferenz nicht gut an. Martin Schenk vermisst da etwa klare Ziele bei der Armutsbekämpfung und sieht es kritisch, dass Geld auf Sachleistungen umgestellt werden sollen. Was harmlos klinge, sei ein Rückschritt in die autoritären Modelle des vorigen Jahrhunderts, so Schenk. Damit Wien mehr Polizistinnen und Polizisten bekommt, gibt's für Polizeischülerinnen und Polizeischüler aus den Bundesländern ab Dezember das sogenannte Wien-auf-Zeit-Angebot. Sie können freiwillig 5 Jahre in Wien bleiben, inklusive Ausbildung, danach in die Heimatbundesländer zurückkehren. Hintergrund: In Wien fehlen Polizisten, in den Bundesländern sind mehr Bewerber für den Polizeidienst qualifiziert, als aufgenommen werden können. Tennis, da kann Österreichs Davis-Cup-Team das Länderduell gegen Belgien gewinnen. Die Österreicher führen vor dem letzten Einzelmatch uneinholbar mit 3:1 und sind damit fix im Final Eight. Matchwinner ist Juri Rodionov, der nach seinem gestrigen Einzel auch das heutige Einzelmatch gewinnen konnte. Dazu haben noch Lukas Miedler und Neil Oberleitner das Doppel gewinnen können.
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3: Da ist bitte einbremsen. Geblitzt wird auf der A9 Pyhrn-Autobahn in Richtung Spielfeld, Höhe Lietzen und bei der Ortsausfahrt von St. Stephan im Rosental Richtung Feldbach. Alle Staus, alle Blitzer, die gebt ihr bitte direkt an uns durch unter der 0316 80 90 80. Gute und sichere Fahrt euch!

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0: 5 vor halb 6, Antenne Steiermark, Verkehrs- und Blitzer-Updates. Und wir schauen schnell auf die A9, die Pürenautobahn. Achtung, hier ein Blitzer, Fahrt Richtung Spielfeld auf Höhe Lietzen. Ansonsten alles in bester Ordnung. Alle Staus und alle Blitzer gibt es wie immer jederzeit bei uns im Web und natürlich auch in unserer App. Gute Fahrt!
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2: Hallo, gleich einmal vorweg eine kleine Warnung. Unsere Kino-Neuvorstellung der Woche ist echt nichts für schwache Nerven, aber für alle Horrorfans genau das Richtige. Resident Evil gehört seit dem ersten Videospiel von Capcom zu den bekanntesten Namen des Survival-Horrors und jetzt gibt's einen neuen Teil. Düster, brutal und mit jeder Menge Gänsehautpotenzial. Um was geht's? Für Zusteller Brian sollte es ein völlig normaler Arbeitstag sein. Sein Auftrag, ein biomedizinisches Paket zustellen. Kurz nach der Übernahme entwickelt sich die Fahrt aber zu einem Albtraum. Die geheimnisvolle Fracht löst eine Kette unvorhersehbarer Geschehnisse aus. Je weiter der Transport voranschreitet, desto mehr verschwimmen die Grenzen zwischen Realität und Horror.
3: Alles, was in dieser Stadt passiert ist, hat sich innerhalb weniger Stunden entwickelt. Du hast keine Ahnung, was du da in den Händen hältst.
2: Ich wünsche euch viel Spaß beim Gruseln. Den Trailer gibt's auf Antenne.at.
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1: Mit Miriam Klinger und ein Traumtag neigt sich hier dem Ende zu. Ist aber überhaupt kein Problem, denn morgen wartet schon das nächste Highlight auf uns. Und was für eins. Sonne pur und bis zu 27 Grad. Die gute Nachricht, auch wenn das Wochenende dann irgendwann einmal zu Ende geht, auch in der neuen Woche schaffen wir es auf angenehme Temperaturen, so um die 20 Grad und die eine oder andere Sonnenstunde, die geht sich auch aus. Jetzt 5 vor 6.
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2: Mit Helene Feichtenhofer. Am Red Bull Ring in Spielberg sind an diesem Wochenende die schnellsten Motorradfahrer der Welt zu Gast. Die MotoGP macht Station in der Steiermark. Auch ein junger Österreicher ist da mit dabei, Leo Rammersdorfer. Der 22-Jährige fährt seine erste Saison in der Moto3 und erlebt am Morgen seinen ersten Heim-Grand Prix. Er geht als 20. ins Rennen und sein Ziel sind morgen die Punkteränge.
3: Ich glaube, morgen ist wichtig, dass ich den Longlap sauber absolviere und dann hoffe ich, dass ich den Anschluss an die Gruppe um die Punkte vielleicht erfahren kann, weil ich habe jetzt im Qualifying echt ein gutes Gefühl aufgebaut. Am Ende war das jetzt ein sehr solider Step. Ich habe mir jetzt fast jede Session eigentlich um eine Sekunde gesteigert. Also wenn das morgen so weitergeht, dann hoffe ich, dass das ein gutes Rennen ausschaut.
2: Seit heute ist auch fix, dass Rammersdorf in der nächsten Saison mit einem österreichischen Motorrad startet. Er wechselt zu KTM.
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2: In Wien kommen neue Regeln für Plattformen wie Airbnb. Die sollen schon ab dem kommenden Jahr gelten. Da dürfen dann auf solchen Plattformen nur mehr Wohnungen angeboten werden, die in einem eigenen Register stehen. Außerdem soll es wesentlich schwieriger werden, Wohnungen umwidmen zu lassen. In gewerblich genutzte Beherbergungsstätten. So hatten viele Vermieter die bisherigen Airbnb-Regeln in Wien umgangen. Die Neos wollen die Studiengebühren verdoppeln und die Studenten sollen auch mehr Leistung bringen, sprich mehr Lehrveranstaltungen verpflichtend schaffen. Etwa im Bachelorstudium doppelt so viele ECTS-Punkte vorweisen als bisher. Die Regierung will bis zum Frühjahr

0: eine neue Hochschulstrategie ausarbeiten. Die Singapore Airlines ist die beste Fluglinie der Welt im Skytrax-Ranking, quasi dem Michelin-Guide für Fluglinien, bekommt die Fluglinie 5 Sterne. Bewertet werden der Check-in, wie gemütlich die Sitze an Bord sind oder wie gut der Service und das Catering sind. Die AUA kommt in diesem Ranking auf 4 Sterne.
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2: Und da können wir euch durchwinken. Ihr kommt überall ohne Problem an euer Ziel. Gute und sichere Fahrt.
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2: Ganz tollen Samstagabend wünschen wir euch.
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1: Mit Helene Feichtenhofer. In Brodersdorf im Bezirk Graz Umgebung ist heute früh ein 19-jähriger Autofahrer von der Straße abgekommen und mit voller Wucht frontal gegen ein Mehrparteienhaus gekracht. Das Auto hat dabei die Seitenwand einer Erdgeschosswohnung durchbohrt. Die Feuerwehr konnte den 19-jährigen schwer verletzt bergen. Im Auto hat die Polizei Drogen, Zubehör und Alkohol gefunden. Dem Wohnungsinhaber, der geschlafen hat, ist nichts passiert. Das Haus ist aber so schwer beschädigt, dass es als einsturzgefährdet gilt.
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1: In München hat heute das Oktoberfest begonnen. Tausende haben schon von der Früh weg gewartet, dass die Tore aufsperren, um sich einen Platz in einem der Festzelte zu sichern. 6 Millionen Besucher werden bis zum 4. Oktober erwartet. Nachdem die Wiesn im Vorjahr wegen Menschenmassen kurzzeitig geschlossen wurde, sollen heuer KI-gestützte Kameras früh vor zu großen Menschenmengen warnen. Im Rennen um die Nachfolge von UNO-Generalsekretär Guterres liegt die Diplomatin Greenspan aus Costa Rica ein weiteres Mal vorn. Bei einer neuen Abstimmung im UN-Sicherheitsrat hat sie die meisten Stimmen bekommen. Die 15 Mitglieder des Sicherheitsrats versuchen sich aktuell mit Probeabstimmungen auf eine Nominierung für den Chefposten bei der UNO zu einigen. Tennis, da hat Österreich im Davis Cup Länderkampf Belgien besiegt. Österreich gehört damit zum insgesamt 6. Mal zu den besten 8 Tennisnationen der Welt. Das Finalturnier in Bologna gibt's von 24. bis 29. November.

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1: Mit Helene Feichtenhofer. Letzte Nacht hat die Autobahngesellschaft Asfinag bei Lasenzhöhe eine halbe Brücke abgerissen. Heute folgt die andere Hälfte und deswegen ist die Autobahn heute Nacht ab 21 Uhr zu, bestätigt Asfinag-Pressesprecher Walter Motschnick.
2: Die Fahrtrichtung Wien muss dafür gesperrt werden und für den lokalen Verkehr gibt es eine Umleitung zwischen Lasnitzhöhe und Kleistorf West. Der Schwerverkehr wird großräumig umgeleitet über die A9, die S35 und die S6. Sperre wird bis Sonntag 6 Uhr früh dauern, dann ist die gesamte Brücke, die über die A2 geführt hat, entfernt.
1: Die Brücke wird übrigens abgerissen, weil sie keiner mehr braucht. Sie zu sanieren hätte also keinen Sinn.
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1: Die Regierung will mit der Opposition morgen über die Wehrdienstreform sprechen. Ab 1. Jänner soll sie ja gelten, aber noch fehlt es an den nötigen Stimmen dafür. Um die Reform abzuschließen, braucht die Regierung eine Zweidrittelmehrheit, also die Stimmen entweder der Grünen oder der FPÖ. Und die Zeit dafür drängt. In Salzburg geht Landeshauptfrau Stellvertreter Stefan Schnöll von der ÖVP. Er verlässt die Politik, schreibt die Volkspartei jetzt am Abend in einer Aussendung. Schnöll soll in die Privatwirtschaft wechseln. Schnöll war lange als Nachfolger des früheren Salzburger Landeshauptmanns Haslauer gehandelt worden. Zum Zug gekommen ist dann aber Caroline Edtstadler. Wer Schnöll nachfolgt, will die ÖVP in den nächsten Tagen entscheiden. Fußball in der Bundesliga hat die Austria Lustenau jetzt am Abend Altach mit 2:0 besiegt. Altach bleibt damit Tabellenschlusslicht und hält weiter nur bei 3 Punkten.
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